0: Einen wunderschönen Nachmittag. Heute ist Freitag. Es ist 16 Uhr. Ihr seid zu Gast beim Country Road 58 Radio und einer neuen Show, der Going Back in Time. Das ist The Country Music History Show mit eurem Rockin' Earl Mike. Dazu darf ich euch ganz herzlich begrüßen.
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0: Ja, ein herzliches Willkommen, ein freundliches Howdy in alle Himmelsrichtungen an alle Hörer da draußen, an den Lautsprechern, egal über welche Medien ihr uns zugeschaltet seid. Ja, schön, wenn ihr den Mut gehabt habt, auch heute am Nachmittag mal den Rockin' Earl Mike auf Country Road 58 einzuschalten mit seiner neuen Show. Hier geht es ein bisschen um Country Music History. Ich will euch ein bisschen die alten Songs von ganz früher mal vorstellen. Alles andere hört man ja immer und immer wieder in den kommerziellen Radios. Meistens sind es dann da die 60er bis 90er Jahre oder vielleicht auch ganz neue. Aber viel ist in Vergessenheit geraten, was die Country-Music-Geschichte überhaupt betrifft, wie es alles angefangen hat, und das geht ganz weit zurück, ganz frühe 20er Jahre. Die ersten offiziellen Aufnahmen, die als Country-Music verkauft wurden, gab es, ja, ich sage mal, als Begründer der Country-Music-Szene war eigentlich damals Vernon Delhart mit seinem Prisoner's Song und mit seiner Version von The Wreck of the Old 97. Das war 1924, und ich starte mal mit diesen beiden Songs in diese neue Sendung. Ist die zweite Ausgabe. Wir hatten am vorigen Freitag einen kurzen Start und jetzt geht es einfach mal richtig los. Viel Spaß und gute Unterhaltung wünscht euch euer Rocking Earl Mike.

Ja, das war Vernon Delhart. Vernon Delhart ist, Entschuldigung, Vernon Delhart ist am 6. April 1883 in Jefferson in Texas als Marion Try Slaughter geboren und verstarb am 14. September 1948 in Bridgeport in Connecticut, war US-amerikanischer Sänger und einer der ersten frühen Stars der Country-Music. Delhart veröffentlichte konstant Schallplatten, bis ihm schließlich der Durchbruch mit Wreck of the Old 97 and Prison Song gelang. Die erste hiervon aufgenommene Version für Victor Records stammte aus dem Jahr 1924 und die haben wir soeben gerade gehört. Die Geschichte der Country-Musik hat ihre Anfänge in den Liedern und Instrumenten, die die frühen Kolonisten aus England, Irland oder Schottland mit in die neue Welt brachten. Als Ursprungsregion innerhalb Nordamerikas gelten die südlichen Appalachen, also die Bundesstaaten Tennessee und Kentucky. In den abgelegenen Bergsiedlungen war die Musik eine der wenigen Unterhaltungsmöglichkeiten für die hart arbeitende Bevölkerung. Musiziert wurde fast ausschließlich im familiären Umfeld. Neues Liedgut wurde von erfahrenen Sängern und durchziehenden Siedlern verbreitet. Die Musik der Landbevölkerung hatte noch nicht mal einen eigenen Namen. Manchmal wurde sie als Oldtime oder Mountain Music bezeichnet. Hören wir nun die Ranch Boys und Arizona Here I Come aus dem Jahr 1935.

Ja, Arizona, here I come. Ich war schon da, ja, und es war eine wunderschöne Zeit in den 80er Jahren. Ja, das war einfach sehr schön dort und ich würde jederzeit wieder gerne dorthin gehen. Hören wir jetzt den Snake Dance Boogie von Roy Hogshead aus dem Jahr 1946.

Roy Hogshead war das mit dem Snake Dance Boogie. Ja, Roy Clifton Hogshead wurde im Jahr 1919 in Flippin in Arkansas geboren und verstarb im März 78 auch dort. Ja, als Country-Sänger war er bekannt vor allem für seinen Song Cocaine Blues, den er 1948 auf Platz 15 der Country-Charts brachte. Obwohl er nur 7 Jahre im Musikgeschäft aktiv war, wurde über Cocaine Blues viel berichtet. Roy Hogshead war der erste Künstler, der den Rockabilly-Song Gonna Get Along Without You Now aufnahm, der durch Theresa Brewer bekannt gemacht worden ist. Wir kommen zu Andy Parker and the Plainsman mit Red Ruby Lips aus dem Jahr 1945.

Ja, die Ruby Red Lips von Andy Parker, wunderschöner Titel im Swing Sound. Ja, es ist eigentlich schade, dass diese Anfänge der Country-Musik so wenig berücksichtigt werden und auch kein Sender findet, der darüber aktuell mal Sendungen verbreitet. Deswegen habe ich mich entschlossen und gesagt, das muss anders werden. Das ist so tolle Musik und viele kennen ja die Herkunft der einzelnen Songs und Musikrichtungen aus dem Country-Genre überhaupt nicht, sodass wir das einfach mal ein bisschen näher bringen möchten. Und ich denke mal, das bedarf

Ja, das war Ezra Paulette mit dem Indian Stomp, ein wunderbares Instrumental. Und wie wir in den ersten Songstiteln hier auch schon gehört haben, dass sehr viel die Fiddle eingesetzt wird. Dazu gibt's in der Country History auch die Aussage, dass die Fiddle oft als

einziges Instrument da war. Sie war einfach herzustellen, billig und ließ sich leicht transportieren. Gelegentlich wurde sie durch ein Waschbrett als Rhythmusinstrument unterstützt und ab Mitte des 19. Jahrhunderts wurde von afroamerikanischen Sklaven das Banjo übernommen. Gitarre und Mandoline hielten erst Anfang des 20. Jahrhunderts Einzug, nachdem der Versandhandel preiswerte Modelle ins Angebot aufgenommen hatte. Versandhandel, überleg mal, im 20. Jahrhundert. Ja, da ging das dann auch so richtig die Post ab. Jo, wir kommen zu einem Interpreten, der wohl sicherlich einen sehr guten Namen in der Country History hat. Und da geht es um keinen geringeren als um Jimmy Rogers, der eigentlich James Charles Rogers heißt, der am 8. September 1897 wahrscheinlich in der Nähe von Pine Springs, nördlich von Meridian in Mississippi geboren wurde und er verstarb am 26. Mai 1933 in New York. War Blues- und Oldtime-Musiker, wurde neben der Carter Family zum ersten großen Star der Country-Musik. Er war der Begründer des Blue Jodeling, hatte die Beinamen Singing Brakeman und America's Blue Jodeler und wird heute als The Father of Country Music bezeichnet. Zu seinen bekanntesten Songs gehört Tea for Texas, Blue Jodel No. 1 und In the Jailhouse Now. Ihr hört von mir jetzt My Blue-Eyed Jane. Der Titel stammt aus dem Jahr 1928. Hier ist Jimmy Rogers.

Einfach auch eine tolle Aufnahme und das mit dieser Tonqualität sicherlich nachträglich ein bisschen bearbeitet von 1928, Jimmy Rogers mit My Blue Eyed Jane. Und da gehen wir gleich zu einer Dame mit Namen Dale Evans. Und über Dale Evans gibt es zu sagen, dass sie am 31. Oktober 1912 in Uvalde in Texas geboren wurde und am 7. Februar 2001 in Apple Valley in Kalifornien gestorben ist. Gebürtig war sie Lucille Woods Smith, the Queen of the West, war eine US-amerikanische Schauspielerin und Sängerin und ihre größte Popularität erreichte sie an der Seite ihres Ehemanns Roy Rogers in zahlreichen musikalischen Western und der nach Rogers benannten TV-Show. Sie gilt neben Patsy Montana als eine der wenigen großen weiblichen Ikonen der Western Musik. Hören wir den Chihuahua-Song aus dem Jahr 1940. Hier ist Dale Evans.

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Das war Buddy Jones aus dem Jahr 1938. Ja, Anfang der 20er Jahre existieren im Süden der USA zahlreiche regionale Stilrichtungen als Vorformen der späteren Country-Musik. Beispiele sind die Musik der Appalachenbauern und anderen volksmusikalischen Stile der aus unterschiedlichen Regionen Europas stammenden Einwanderergruppen. Auch der Blues der Afroamerikaner spielte eine nicht unbedeutende Rolle. Schwarz und Weiß leben nebeneinander und miteinander und beeinflussten sich gegenseitig. Es gibt auch vereinzelt afroamerikanische Musiker, die Country spielen, wie etwa DeFord Bailey. In den großen Städten wird von der Old-Time-Music kaum Notiz genommen. Sie gilt als altmodisch und hinterwäldlerisch. Die neu entstandenen Massenmedien, Radio und Schallplatte, ignorieren die ländliche Musik zunächst ebenfalls. Wir hören jetzt L. Terry featuring Bob Terry und Happy Fats mit dem Titel If You Want a Broken Heart aus dem Jahr 1946.

Ja, am 1. Juli 1922 nahmen die Fiddler Eck Robertson und Henry Gilliland bei RCA Victor in New York die erste Platte mit den Titeln Sally Gooden und Arkansas Traveler auf, die aber erst im Frühjahr 1923 veröffentlicht wird. Eine weitere Schallplattenaufnahme machte Produzent Ralph Peer am 14. Juni 1923 mit Fiddlin John Carson für das kleine Okie Label. Seine Platte Little Old Log Cabin in the Lane auf der A-Seite und The Old Hand Cackled auf der B-Seite verkaufte sich ebenso wie die Platte von Robertson und Gilliland unerwartet gut und gilt als erster Hit in der Country-Musik. Einen davon spiele ich euch jetzt. Hier ist Eck Robertson mit Sally Gooden.

Ja, ein bisschen anstrengend vielleicht für unsere Ohren, weil wir es nicht so gewohnt sind. Aber wenn man überlegt, dass das die wirklichen Anfänge der Country-Musik waren und die Fiddle das wichtigste Instrument zu dieser Zeit, da musste das auch einfach mal als Beispiel gespielt werden. Ich werde euch aber nicht unbedingt so lange noch damit strapazieren und gehe schon mal über auf die nächste Aufnahme von Riley Shepherd. Will You Be My Darling? 1948.

Ja, das war Riley Shepard oder Richard Riley Shepard, wie er richtig heißt. Der wurde am 21. Oktober 1918 geboren und verstarb am 6. November 2009. War Country-Musiker, Songwriter und Archivar der Volksmusik. Die meiste Zeit seines Lebens war Shepard ein versierter Betrüger und benutzte eine Vielzahl von Künstlernamen und Pseudonymen, vor allem um seinen Gläubigern zu entgehen und die Bedingungen seiner Plattenverträge zu brechen. Shepard wurde in Wilmington, North Carolina geboren. Als Teenager begann er seine Karriere als Radiosprecher. In den späten 40er Jahren trat er der Besetzung von Hayloft Hoedown bei, einer Radiosendung, die in Philadelphia produziert wurde. Kommen wir nun zu den Callahan-Brüdern. Die Band, geboren wurden die Musiker 1910 Walter Callahan und 1912 Homer Callahan in Laurel, North Carolina. Walter war der erster Linie Gitarrist, während Homer Banjo, Fiddle, Mandoline, Gitarre, Ukulele, Tenor Banjo, Mundharmonika und Bass spielte. Mein Gott, ein Multiinstrumentalist. Beim gemeinsamen Singen jodelten die Brüder oft ein Talent, das zu einem ihrer Markenzeichen werden sollte. Sie begannen in den frühen 20er Jahren öffentlich zu spielen. Hier kommen die Callahan Brothers mit einer Aufnahme aus dem Jahr 1936 mit Carolina Sweetheart.

You're Only in My Arms aus dem Jahr 1946. Das waren die McKinney Sisters und Bob Wills. Kommen wir nun zu den Rice Brothers Gang mit You Don't Love Me Anymore, Little Darling. 1939 erschien dieser Titel.

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1: So Rice Brothers waren das, ja, die Rice Brothers waren, haben sich formiert rund um Paul Rice und seinem Bruder Hoak. Und die Musik hatte ihre Wurzeln in der Hillbilly String Band Tradition aus dem Southeast, ne, aus dem Südosten der USA. Und Rice wurde geboren am 8. Januar 1909. Und der Bruder Paul am 23. Juli 1913 in Gainesville in Georgia. So, wir kommen nun zu den Night Owls mit Get It Ready von 1938. Und im Anschluss hören wir Milton Brown and his Musical Brownies mit Oh You Pretty Woman aus dem Jahr 1934.

Ja, da spielt doch eine ganze Menge Lebensfreude mit, wenn man diese alten Songs hört, mit welcher Begeisterung die Jungs und Mädels damals zur Aktion gegangen sind. Ja, ein wirklich schöner Titel, Oh You Pretty Woman aus dem Jahr 1934. Und jetzt kommen wir zu Cliffy Stone. Eine Aufnahme, die aus dem Jahr 1945 stammt. Ich muss dazu sagen, dass gerade während der Zeit des Zweiten Weltkrieges in USA eine unheimliche Menge an Musik produziert worden ist. Wahrscheinlich auch, um auch die Soldaten an der Front musikalisch auch ein bisschen zu entlasten. Ja, Cliffy Stone, Knock on Wood, na dann klopft mal auf Holz.

Ja, Cliffy Stone, Keep Knocking on Wood. Wir kommen nochmal zur Geschichte der Country-Musik. Am 4. Januar 1923 gab es die erste regelmäßige Barndance-Show im Radio. Mit Beginn der 20er Jahre treten erstmals Country-Musiker im neuen Medium Radio auf. Gespielt wird live, es existieren noch kaum Tonträger mit Oldtime-Music. Das Abspielen von Schallplatten sollte noch bis Mitte der 40er Jahre allgemein unüblich und ein strittiger Punkt zwischen Musikergewerkschaften und Radiosenderbetreibern bleiben. Die Zuhörer reagieren begeistert auf die Shows. Und bald werden regelmäßige Programme eingerichtet, die sogenannten Barn Dance Shows. Der im texanischen Fort Worth beheimatete Sender WBAP macht am 4. Januar 1923 den Anfang. Im selben Jahr beginnt der Sender WSB in Atlanta regelmäßig Auftritte von Oldtime-Musikern zu senden. Spätere bekannte Musiker wie Clayton McMichen, Riley Puckett, Faith Norris und Low Stokes beginnen hier ihre Karriere. Am 19. April 1924 folgte der Chicagoer Sender WLS, der in den 30er und 40er Jahren mit dem National Barn Dance eine der stilprägendsten und populärsten Country-Shows seiner Jahrzehnte ausstrahlte. Jawohl, das mal wieder etwas zur Country History. Hier ist Byron Parker, A Beautiful Life aus dem Jahr 1940.

A Beautiful Life aus dem Jahr 1940, wo man sich vorstellen kann, dass es in diesen Jahren des Zweiten Weltkriegs doch nicht unbedingt so schönes Leben gewesen ist. Aber die Amerikaner, die ja selber auf ihrem Kontinent von diesen Kriegsjahren nichts mitbekommen haben, die lebten ja alle in Frieden. Da wurde nicht gebombt, da wurde auch kein Krieg geführt zu diesen Jahren. Ja, da war eben gerade mal eine Frage aus dem Publikum gekommen, die ich aber schon erwartet habe und deswegen auch in der Beantwortung schon dabei bin. Die neue erfolgreiche Jenner hat immer noch keinen Namen und Ralph Peer greift eine Bemerkung vom Bandleader Al Hopkins auf und bezeichnet die ländliche Musik als Hillbilly. Ja, Mountain Music, ne? Hillbilly. Hopkins leitete zwischen 24 und 32 die Bands Al Hopkins, Bucklebusters and the Hillbillies. Am 28. November 1925. Die Grand Ole Opry geht erstmals auf Sendung. Die vom Sender WSM in Nashville unter der Leitung von George D. Hay übertragene Samstagabendshow entwickelt sich zur erfolgreichsten und langlebigsten US-Radiosendung aller Zeiten. Zuerst nur regional zu empfangen, wird ab Anfang der 30er Jahre mit einem stärkeren Sender der gesamte nordamerikanische Kontinent mit Country-Musik versorgt. So, mein lieber Ralf, ich denke, damit ist dann auch deine Frage beantwortet, wann dann die Grand Ole Opry gestartet ist. Also schon 1925. Unglaublich, ne? Kommen wir jetzt zu Al Clauser and his Oklahoma Outlaws mit dem Crawdad Song aus dem Jahr 1937. Zu Al Clauser sage ich im Anschluss dann nochmal was.

Ja, zu diesem Interpreten Al Clauser muss ich jetzt rasch nochmal was sagen, was eigentlich ganz lustig ist. Ne? Der lebte von 1911 bis 1989, war Gitarrist und Songschreiber. Und während er auf der High School in Illinois war, hatte er ein Trio gegründet, das später in unterschiedlichen Clubs gespielt hat. Ja, er war eigentlich original Western-Swing-Musiker, wie man so schön sagt. Und das seit den frühen Jahren 1928. Das Interessante daran ist, er nannte ja seine Band die Oklahoma Outlaws. Und was wirklich interessant ist, Clauser, Alfred Clauser, ist nie in seinem Leben in Oklahoma gewesen. Ist das nicht herrlich? Habe ich nachgelesen und er hat seine Band Oklahoma Outlaws genannt. Klasse. Kommen wir jetzt einmal zu William John Clifton Bill Haley Jr. Jawohl. Viele denken jetzt, oh, Bill Haley, Rock'n'Roll und so weiter. Nicht verkehrt, aber Bill Haley wurde am 6. Juli 1925 in Highland Park in Michigan geboren, verstarb am 9. Februar 1981 in Harlingen in Texas. Amerikanischer Sänger und Musiker, das wissen wir alle. Er gilt mit dem von ihm kreierten Northern Band Style als Pionier des Rock'n'Roll. Sein bekanntester Song ist ja wohl Rock Around the Clock. Bill Haley wuchs in einer sehr musikalischen Familie auf. Der Vater spielte Banjo, die Mutter Klavier. Sein Vater, der aus Kentucky kam, zeigte Haley frühzeitig die zahlreichen Facetten der Country-Musik wie Hillbilly, Blue Jodeling, Western Music und Western Swing. Bill träumte früh davon, als singender Cowboy durch die Lande zu ziehen. Und im Alter von 4 Jahren verlor er bei einer Operation sein linkes Augenlicht, was ihn bei späteren Bühnenauftritten einschränkte. Der junge Haley verfolgte trotzdem zäh und ehrgeizig seine musikalischen Ziele. Mit 15 Jahren verließ er seine Eltern und zog ab 1944 als Gitarrist mit Cousin Lee and his Band umher und trat auch als Einzelkünstler in Jack Howards Cowboy Show auf. Mit der Formation The Down Homers war Bill Haley 1946 zum ersten Mal auf seiner Schallplatte zu hören. Ja, seine Band zu dieser Zeit, Ende der 40er Jahre, waren die Saddlemen. Hier ist Bill Haley and the Saddlemen mit Rovin' Eyes aus dem Jahr 1948.

Ja, The Man on the Corner, das war Johnny Hicks aus dem Jahr 1949. Er produzierte also diesen Song, während ich noch meine Windeln befeuchtete. Ja, im gleichen Jahr. Kommen wir zu Porky Freeman, Then Suffer Jealousy aus dem Jahr 1945. Und danach hören wir Claude Casey mit Hottest Little Baby in Town aus dem Jahr 1942.

Ja, das war Jude Martin und Oh Susanna aus dem Jahr 1949, meinem Geburtsjahr. Hören wir nun Bobby Cadillac mit I Can't Stand That aus dem Jahr 1929 und Joe Werner mit Running Around von 1938.

So, wie wir auf keinen Fall vernachlässigen dürfen, das ist die Carter Family. Sie kommt mit einem Titel aus dem Jahr 1937, Dark Haired True Lover. Und damit verbunden ein lieber Gruß an den Ralf.

Von der Carter Family noch einmal zu Jimmy Rogers in the Hills of Tennessee aus dem Jahr 1932.

In den Hügeln von Tennessee, ja, das war Jimmy Rogers. Und wir kommen jetzt zu einem Interpreten, der auch unbedingt in diese Sendung Going Back in Time hineingehört, denn ohne ihn wäre sicherlich die Country-Musik um vieles ärmer gewesen. Ich spreche von Hiram Hank King Williams Sr. Er wurde am 17. September 1923 in Mount Olive in Alabama geboren und verstarb am 1. Januar 1953 in Oak Hill in West Virginia. Amerikanischer Country-Musiker und Songwriter. Er hat zahlreiche Musiker, beispielsweise Johnny Cash, Merle Haggard, Bob Dylan und David Allan Coe, beeinflusst. In den meisten Umfragen nach den besten Sänger, den das Genre jemals hervorgebracht hat, belegt Hank Williams einen der vorderen Ränge, wenn nicht gar Platz 1. Hier kommt er mit The Blues Come Around aus dem Jahr 1948. Hier ist Hank Williams Sr.

0: Hallo und willkommen zu einer brandneuen Ausgabe von The Heart of Country, unserem gemeinsamen Start ins Wochenende hier bei Country Road 58, Hall of Music, Satzzentrale Retro, SVR Hanse Radio und natürlich auch auf dem Livestream von countrymusicnewsinternational.com. Mein Name ist Thomas Mandt. Ihr hört es schon, der Hintergrund, die Musik ist heute ein bisschen anders als sonst. Wir fangen an mit Jolene als Einstiegsmusik in der Version von James Last, dem Nummer 1 Hit von Dolly Parton. Am 25. August, also letzten Dienstag, ist die Queen of Country im Alter von 80 Jahren an Krebs verstorben. In dieser Sendung gibt es jede Menge Dolly Parton Musik, Facts, Hintergrundinfos, nachdenkliche Anekdoten, lustige Geschichten und eure Musikwünsche als 2 Stunden Dolly Parton Special. Sie hat sich selbst als jemand beschrieben, der nach außen hin merkwürdig, lustig, interessant ausschaut, rüberkommt, aber nach innen sehr viel Tiefe hat, sehr viel Gefühle. Und das Ganze hat sie in einem Song beschrieben, der heißt Backwoods Barbie. Und den hören wir uns gleich an und vorher lassen wir uns Dolly erzählen, wie sie sich selbst sieht.
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Sie hat über 3000 Songs für sich und für andere Künstler geschrieben. Sie hat während ihrer Karriere 50 Alben veröffentlicht, über 50 Alben, 100 Singles und davon waren 25 Nummer 1 in den Billboard Hot Country Music Singles Charts. Am vergangenen Dienstag, am 25. August, ist Dolly Parton im Alter von 80 Jahren an Krebs verstorben. In dieser Sendung erinnern wir an Dolly Parton. Wir spielen ihre Musik, wir erzählen über sie und ihre Karriere. Mein Name ist Thomas Mandt und ich muss ganz ehrlich sagen, Dolly Parton ist, seitdem ich Country-Music-Fan bin, ein großer Teil meines musikalischen Lebens gewesen. Wenn die neuen Sachen im Radio kamen, die neuen Hits, die neuen Singles veröffentlicht wurden, hier in Deutschland im Radio hat man sie gehört und man hat sie, man kann schon sagen, immer für gut befunden. Sie war natürlich jemand, der viel gearbeitet hat. Sie hat sehr viel in ihre Karriere investiert. Und darüber hören wir später auch noch ein bisschen. Aber sie war auch ein Familienmensch und sie hat sogar ein Album mit ihrer Familie aufgenommen, mit vielen ihrer Familienmitgliedern. Das Album Smoky Mountain DNA Family Faith and Fables. Und aus diesem Album hören wir jetzt ein Stück, das sie da auch neu oder wieder aufgenommen hat, das auch ihre Verbundenheit mit ihrer Heimatregion, den Smoky Mountains in Tennessee, aufzeigt. Hören wir uns das an. Smoky Mountain.

Neben Ihrer Familie waren ihr auch Freundschaften sehr wichtig. Und eine Freundschaft, die besonders tief ging, war Dolly Partons Freundschaft zu Kenny Rogers. Auch wenn sich die Gerüchte während ihrer Karriere immer hartnäckig hielten, die beiden hätten was Romantisches am Laufen gehabt, hat sie immer wieder glaubwürdig betont, nein, wir sind super gute Freunde. Wir kommen ganz toll miteinander aus, privat, musikalisch, aber damit hat es sich glücklich verheiratet, ist die Antwort. Und das glauben wir. Kenny Rogers hat einige Duette mit ihr aufgenommen, unter anderem den Song, den es jetzt gleich als Musikwunsch gibt, für den Volker in Stuttgart, Islands in the Stream. Here I Come Again ist der zweite im Bunde, den ich euch spielen möchte. Und dann natürlich den Song aus dem 1980er Film 9 to 5. Warum eigentlich bringen wir den Chef nicht um die Ecke? Ja, das ist eine Frage, die sich so manch einer von uns vielleicht stellen mag.

Warum eigentlich bringen wir den Chef nicht um? 9 to 5, die Musik aus dem 1980er Film, in dem Dolly Parton auch als Schauspielerin bewiesen hat, dass sie was kann. Harry hat nachgefragt über die WhatsApp-Line unter 0160 490 3223. Dürfen wir auch Dolly Musikwünsche in die Sendung schicken? Spielst du die? Natürlich, ich bitte darum. Bitte schickt mir eure Musikwünsche. 0160 490 3223. Als Text, aber auch gerne als Voice Message, wenn ihr mögt. Vielleicht habt ihr ja einen Gruß dazu oder eine kleine Geschichte, eine Anekdote, eine Erinnerung. Warum gerade dieser Song? 0160 490 3223. Und wenn ihr aus Österreich oder so die WhatsApp schicken wollt, dann einfach die 0 weg am Anfang und die plus 49 davor gewählt. So einfach geht das. Jetzt machen wir weiter und da habe ich auch gleich einen Song, den hat sich Clara gewünscht. Zwar schon in der letzten Woche, haben wir nicht mehr unterbekommen. Dann spielen wir ihn halt jetzt und der passt auch schön. Sie hat sich nämlich gewünscht Applejack. Grüße nach Österreich.

0: Wenn man sich, ups, da ist mein Kopfhörer zu laut, wenn man sich diese Live-Aufnahme, die wir vorhin gerade von Applejack gehört haben, zu Gemüte führt, da denkt man sich, Mensch, das ist auch so ein Konzert. Wenn ich da die Chance gehabt hätte, da wäre ich hingegangen. Also ich auf jeden Fall hätte mir ein Dolly Parton-Konzert gegeben. Das hat mir jemand erzählt, ein Freund von mir, der schon mal auf einem war, hat gesagt, da hast du was verpasst. Das ist nicht nur einfach ein Konzert, ein Happening, das ist ein Kulturereignis, so hat er es genannt. Ja, und das glaube ich auch. Und auch sie war ein Ereignis. Wenn sie in den Raum kam, dann hat sie alle Köpfe rumdrehen lassen, dann war sie der Mittelpunkt des Geschehens. Sie hat mit ihrer fröhlichen, freundlichen und herzlichen Ausstrahlung jeden in ihren Bann gezogen. Dolly Parton, die Queen of Country. Taylor Swift hat zum Beispiel zum Tod von Dolly Parton gesagt, Dolly war eine Frau, die die Country-Musik aufgemacht hat, geöffnet hat, Wege geöffnet hat, Tore geöffnet hat und Wege geebnet, so heißt das, für Frauen in der Country-Musik. Und auch die junge Nachwuchssängerin Bells hat gesagt, es war ein tolles Erlebnis, mit Dolly Parton im Studio zu sein. Bells hat einen Song geschrieben, der heißt Son of Jolene, quasi als Fortsetzung von Jolene, dem Hit von Dolly Parton. Und sie hat der Dolly davon erzählt und die hat sich gleich begeistert und hat gesagt, da mache ich mit, da gehe ich ins Studio. Wollen wir mal hören, was Bells zu Dolly Parton sagt.
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1: Don't have the heart, das war Dolly Parton mit Post Malone. Also ich sag mal, Country trifft auf Rock-Pop. Schöne Nummer, gefällt mir gut. Es gibt noch eine schöne, ich sag mal, ein schönes Crossover aus Country, repräsentiert von Dolly Parton und dann Rock-Pop-Folk von The King and Country. For King and Country heißen die Jungs. Und zusammen mit Dolly haben die einen Song aufgenommen, God Only Knows. Und den hören wir uns jetzt mal an.

0: Dolly Parton zusammen mit Ricky Van Shelton in the Rockin' Years. Wir haben gleich einen Musikwunsch, Me and Little Andy. Und das ist ein Musikwunsch, der geht an die Dani oder kommt von der Dani aus Köln. An alle, die zuhören, an alle, die Dolly mögen und an alle, die Dolly vermissen. Ja, ich denke, das sind wir doch alle. Dann habe ich gleich noch eine Rarität. Aus dem Jahre 1963 habe ich mir mal rausgesucht, It Wasn't God Who Made Honky Tonk Angels. Das hören wir uns an. Vorher möchte ich gerne noch einen kurzen Einspieler bringen von Brenda Lee. Selber eine der ganz Großen der Country-Musik und man kann sagen auch eine der Queens of Country-Musik. Und sie sagt, dass es keine großartigere Frau gab, keine scheinendere Bühnenpräsenz als Dolly. Hören wir uns mal an, was Brenda zu sagen hat.
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1: Zeit für noch einen Musikwunsch hier im Dolly Parton Special auf Country Road 58. Satzzentrale Retro, SVR, Hanse Radio und Hall of Music und natürlich auch wieder über den Livestream von Country Music News International.com. Und zwar habe ich jetzt It's All Wrong, But It's All Right von Dolly Parton und gewünscht hat sich das der Volker aus Stuttgart.

0: Das ist auch ein Song, den man gar nicht so oft im Radio hört. Yellow Roses von Dolly Parton. Schön, gefällt mir gut. Also ich habe mir das mal auf meine Merkliste gesetzt und den werde ich in den nächsten Wochen, Monaten bestimmt das ein oder andere Mal wieder spielen. Yellow Roses. Gleich gibt's noch einen Musikwunsch und eine Geschichte. Und zwar von Myra mit Coat of Many Colors. 2015 gab es ja einen Film, der hieß Dolly Parton's Coat of Many Colors. Und der Film schildert ihre Jugend in den Smoky Mountains in Tennessee. Und den Film hat Myra zusammen mit ihrem Papa angeguckt. Und der war ein ganz, ganz großer Dolly Parton-Fan. Das ist die kleine Geschichte dazu. Und den Song Coat of Many Colors gibt's gleich. Zum Beispiel Jolene, um diesen Song mal zu nennen. Das ist ein Song, den haben wir vorhin gehört von Miley Cyrus. Der wurde aber auch unter anderem von den Deutschen Alec und Sascha von Boss Hoss gecovert. Und die haben auch was dazu gesagt zum Tod von Dolly Parton. Hören wir uns mal an, was Boss Hoss sagen.
1: Große Künstlerin, große Musikerin, nicht nur für die Country-Szene, sondern generell sensationelle Songschreiberin. Großer Verlust.
2: Ja, für uns ganz besonders beeindruckend, weil sie war nicht nur eine Interpretin und nicht nur eine Songwriterin und nicht nur eine Performerin und ein unglaubliches Showtalent, sondern sie hat alles vereint. Und das ist natürlich wirklich selten auf den großen Bühnen. Die großen Stars der Welt haben selten alles drauf, wie Dolly Parton es hatte.
1: Also die Frau war schon beeindruckend.

0: Das war der Musikwunsch.
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0: Das war der Musikwunsch von der Myra. Coat of Many Colors. Und in einem Interview hat die Dolly mal gesagt, sie hat diesen Song auch ein Stück weit ihrer Mutter gewidmet, denn die hat es verstanden, trotz ihrer ärmlichen Verhältnisse, in denen die Partners gelebt haben, doch immer aus nichts irgendwas zu machen. So hat sie diese Geschichte erzählt von der Steinsuppe. Sie hatte nicht genug Dinge, um in eine Suppe reinzutun. Dann hat sie gesagt, Kinder, geht mal raus, sucht mir mal ein paar schöne, glatte, saubere Steine und dann machen wir eine Steinsuppe draus. Und dann hat sie natürlich die Steine hinterher, können wir uns denken, wieder aus der Suppe raus und den Rest dann an die Kinder gegeben zum Essen. Aber das zeigt, dass die Mutter einfallsreich war, sich Gedanken gemacht hat, damit die Kinder dann am Ende doch stolz sein konnten und dass sie was zu essen hatten. Stolz konnte Dolly auch sein 2022. Da ist sie nämlich in die Rock'n'Roll Hall of Fame aufgenommen worden. Als ich damals dort war in Cleveland, Ohio, die Heimat der Rock'n'Roll Hall, da war das noch nicht. Aber 2020 wurde sie aufgenommen und dann hat sie am Anfang gesagt, Moment, ich bin doch Country-Musikkünstlerin, was hab ich denn in der Rock'n'Roll Hall of Fame verloren? Dann hat sie sich mal ein bisschen damit genauer beschäftigt und festgestellt, da sind ja andere Künstler, die keine Rocksänger sind, auch drin, weil die Musik, die Musiker, die geehrt werden mit einer Mitgliedschaft in der Rock'n'Roll Hall of Fame, das sind nicht unbedingt nur Rocksänger, sondern aus aller verschiedener Arten von Genre, von Musikrichtungen. Dann hat sie gesagt, okay, dann nehme ich diese Ehrung natürlich gerne an, aber wenn ich denn schon mal als Rockstar quasi aufgenommen werde, dann mache ich auch ein Album mit Rockmusik. Dann hat sie sich ganz viele bekannte Rock- und vielleicht auch den ein oder anderen Popkünstler gesucht, hat Duette aufgenommen und hat ein Album gemacht, das auch den Titel Rockstar trägt. Und aus dem Album hören wir uns jetzt ein bisschen was an. Ich habe mir als erstes rausgesucht Purple Rain, die Nummer kennen wir von Prince, dann von Bob Seger, da ist eine richtig schöne Nummer, Night Move. Ihr seid eingeschaltet beim Dolly Parton Special hier auf Country Road 58, The Heart of Country, mit mir, Thomas Mandt.

0: Dolly Parton und der großartige Bob Seger mit Night Moves. Wenn ich die Nummer höre, dann denke ich an einen Film, den ich mal gesehen habe. Das ist schon lange, viele Jahrhunderttausende her. Das war in den Ende der 70er Jahre. Der Film hieß FM. Da ging es um die fiktive Radiostation Q-Sky, die davon bedroht wurde, dass sie verkommerzialisiert wird. Sie war eine Station ohne Werbung, gibt's ja nicht mehr so viele in den USA, und dann auf einmal sollte die Armee und so weiter. Und in diesem Film, in dieser Sendung, in diesem Movie über FM, die Radiostation Q-Sky, war dieser Song einer der Hits, und den findet man auch auf dem Soundtrack. Und jetzt gecovert von Dolly Parton zusammen mit Bob Seger auf der Rockstar LP. Das Ding hat sie aufgenommen, weil sie 2022 in die Rock'n'Roll Hall of Fame aufgenommen wurde. Und wie ich finde, zu Recht. Jetzt gehen wir mal zu einem bisschen was anderem in Sachen Dolly Parton. Sie hat natürlich nicht nur Rock aufgenommen, sondern 3000 Country-Titel geschrieben, 50 Alben und 100 Singles veröffentlicht. Und eines dieser Alben war ein Love-Song-Album. Und auf diesem Album hat sie einen Song drauf gehabt, der heißt 16. Und den hat sie einer ihrer Schwestern gewidmet. Und dazu hat sie dann erzählt, ja, die hatte ein bisschen Pech mit ihrem Ehemann und hat danach der Scheidung gedacht, oh, war ja verlieben, nochmal heiraten, das passiert bestimmt nicht. Aber es ist dann passiert und sie hat sich gefühlt wieder wie 16. Und das war die Idee. Dann war die Idee geboren zu diesem Song. Und die Story erzählt Dolly und wir hören natürlich dann auch den Song 16.
1: It's about old, like older couple fall in love and it's like, and they feel like they're 16 again. And the main theme is like, you know, it goes to show you're never old unless you choose to be, and I will be 16 forever just as long as you love me. Then it goes back in, maybe we can go to the picture show. And it's got the cutest, it's my, one of my favorite things. But it was based on just the fact that one of my sisters had remarried again after some bad luck with that marriage. And so she was brokenhearted, thought she'd never love again. And then she fell in love, and then she just became like she's 16 years old again. And they're just like two kids. And I thought, oh, what a great idea. So I wrote about that.

Gleich habe ich aus dem zweiten der Trio-Alben, die Dolly Parton mit Linda Ronstadt und Emmylou Harris aufgenommen hat, einen Titel rausgesucht, Do I Ever Cross Your Mind. Habe ich eigentlich nicht. Den hat die Clara aus Wien rausgesucht, den nächsten Titel. Das ist nämlich der Musikwunsch für Clara und sie wünscht sich von Dolly Two Doors Down.

0: The Bargain Store, Dolly Parton im großen Dolly Parton Special hier bei Country Road 58 und mit zugeschaltet SVR Hanse Radio, Hall of Music, Satzzentrale Retro und wir sind natürlich auch auf dem Stream zu hören auf countrymusicnewsinternational.com. Mein Name ist Thomas Mandt. An vergangenen Dienstag, 25. August, ist die Queen of Country, Dolly Parton, verstorben im Alter von 80 Jahren an Krebs. Wir denken an sie, wir spielen ihre Musik und wir spielen auch eure Musikwünsche. Könnt ihr noch gerne einen reinlassen oder zwei, kriegen wir vielleicht noch unter. 0160-4903-223. 0160-4903-223. Bitte heute alles über WhatsApp. Außerhalb von Deutschland bitte die 0 am Anfang weg und dafür die plus 49. Die plus 49 anstelle der 9, der 0 und dann die 160-4903-223. Sie war immer eine harte Arbeiterin. Sie hat immer viel Zeit und Mühe investiert in ihre Arbeit, in ihre Songs. Sie hat viel Privatleben geopfert, damit sie dahin kam, wo sie am Ende war, damit sie diese Karriere haben konnte, die sie hatte. Das kam nicht von ungefähr, sagt sie. Sie beschreibt das Ganze in einem Song, der den Titel trägt, Sacrifice. Sie erklärt zu diesem Song, dass der mit ihrer Karriere sehr eng in Verbindung steht. Hören wir uns das an und hören wir uns natürlich auch den Song an.
1: Well, when I was a kid, I had a big talk with the Lord. I grew up in the Pentecostal church, and I never was one of those. I never would go down, you know, to get saved like the other, you know, like I was too scared of all that, and I never would do it. So I kind of found a peace with God when in an old abandoned church that was down below us, and I really felt like I connected. I didn't hear it like a big booming voice, but it was like a voice inside me. It just said, you just go and you keep going until I tell you to stop. And I've just done that. And he ain't said stop yet. And so I keep it going. And I thought, well, if I'm going to do it, I've got to devote time, effort, blood, sweat, tears. I wrote a song called Sacrifice years ago. And it said I was going to be rich no matter how much it cost. And I was going to win no matter how much I lost. And down through the years, I've kept my eye on the prize. And you ask if it's worth the sacrifice.
2: Well,

0: Tja, wenn ich auf die Uhr schaue, die Sendung ist fast schon zu Ende. Ein bisschen Zeit habe ich noch. Und die möchte ich ganz gerne damit verbringen, mich ganz kurz mit Frank zu unterhalten. Frank, bist du da?
1: Ja, hallo Thomas, hallo liebe Hörerinnen und Hörer, ich bin natürlich da.
0: Grüße dich. Du, sag mal, Frank, bevor wir gleich über deine Sendung reden, müssen wir natürlich über Dolly reden. Also ich habe die Meldung von ihrem Tod am Dienstag irgendwann so zwischen 10 und 11 unserer Zeit am Abend mitbekommen und das hat mich ehrlich gesagt getroffen wie ein Hammer.
1: Ja, nicht nur dich. Also ich habe es also auch Dienstagabend über mein Handy reinbekommen gehabt, die Meldung. Und konnte es erst gar nicht glauben, weil im Moment kommen ja immer irgendwelche stupiden, komischen Meldungen rein, wer irgendwo gestorben ist. Und ich habe dann wirklich das erstmal gar nicht geglaubt, habe erstmal nachgeforscht, stimmt das wirklich? Und da ich dann gesehen habe, dass die deutsche Presseagentur, DPA, das auch meldete, boah, habe ich gesagt, scheiße.
0: Ja, normalerweise sage ich ja solche bösen Worte auch nicht, aber da gebe ich dir recht, das ist scheiße, kann man gar nicht anders sagen. Wir haben eine ganz große Stimme verloren und die Grand Dame, also die in Anführungszeichen im Positiven genannt, die älteren Damen der Country-Musik, wie die älteren Herren, werden leider immer weniger, ne?
1: Ja, ich hatte ja letzten Samstag bei der Show auch schon drüber die älteren Damen gesprochen. Es gab ja, also letzte Woche gab es noch drei. Eben 80 Jahre alt Dolly Parton, dann gab es noch 79 Jahre alt die Emmylou Harris, die zwar keine neuen Songs mehr auflegt, aber immer noch unterwegs ist in Sachen Musik, und Reba McEntire 71. Ja, das sind die letzten drei alten Damen gewesen, so gesehen.
0: Eieiei, naja, genießen wir die Musik, die wir von Dolly Parton haben, die bleibt uns ja. Und ich habe irgendwo gelesen, es gibt wohl einen Song, den sie aufgenommen hat, in eine Zeitkapsel gesteckt hat und der soll erst 2046 veröffentlicht werden. Da bin ich ja mal gespannt. Ich hoffe, dass ich das noch miterlebe.
1: Ja, du bist ja noch ein bisschen jünger. Bei dir könnte es vielleicht noch hindern. Bei mir weiß ich das nicht so genau. Ja, aber erstmal vielen Dank, dass du mal das ganze Leben der Musikerin so ein bisschen, der Dolly Parton, mal so ein bisschen gezeigt hast. Ich werde in meiner zweiten Stunde nachher ab 17 Uhr werde ich also auch nochmal von der Dolly Parton berichten. Aber die private Dolly Parton, die ein ganz, ganz sozialer Mensch gewesen ist, die viel, viel Geld für soziale Sachen ausgegeben hat, darüber werde ich nachher mal so ein bisschen berichten.
0: Da werde ich auf jeden Fall zuhören und den ein oder anderen Dolly-Song wirst du mit Sicherheit auch spielen. Jetzt habe ich einen rausgesucht, den habe ich dir jetzt quasi vorweg geklaut, weil ich den jetzt unbedingt spielen muss. Der wurde in den 90ern von Whitney Houston schon mal, ich glaube im Film Bodyguard war das, veröffentlicht und ein Welthit wurde draus, aber stammt im Original von, jetzt lass mich nicht falsch aussagen hier, 1971, 72 müsste das gewesen sein von Dolly Parton, veröffentlicht zuerst I'll Always Love You. Den hat sie ja damals, das ist kein eigentliches Liebeslied, sondern den hat sie ja aufgenommen quasi als Abschiedssong von Porter Wagoner, als sie seine Show verlassen hat. Porter Wagoner war ja einer ihrer großen Förderer ganz am Anfang ihrer Karriere. Ich weiß nicht, ich habe leider noch nie eine Aufzeichnung von so einer Porter Wagoner Show gesehen, vielleicht gibt es da ja irgendwas auf YouTube oder so. Aber tut mir leid, Frank, den Titel muss ich dir jetzt klauen, den muss ich jetzt spielen.
1: Du wirst lachen, den habe ich auch gar nicht in der Playlist. Ich habe andere Sachen mit ihr drin. Und ja, und der Titel wurde ja wirklich erst spät, wurde der ja erst richtig berühmt und ging dann durch die Decke. Also alles richtig gemacht.
0: Wunderbar. Dann bedanke ich mich, wünsche dir eine störungsfreie Sendung und wir hören dir auf jeden Fall zu. Wir schalten alle ein. Bis nachher.
1: Bis nachher.
0: So, jetzt hätte ich ihn fast noch hier im Worte abgeknapst. Dann hören wir uns jetzt diesen Song gleich an, den ich rausgesucht habe. I'll Always Love You, so als Abschluss meiner Sendung. Aber vorher habe ich noch einen anderen Song rausgesucht, und zwar eigentlich habe ich den auch wieder nicht rausgesucht. Das war nämlich der Peter aus Stralsund hat gesagt, hast du schon gespielt aus dem Trio-Album einen Song von Dolly Parton, Linda Ronstadt und Emmylou Harris, To Know Is To Love, To Know Him Is To Love Him, aus dem Trio 1 Album ist das. Nee, habe ich noch nicht gespielt, hatte zwar schon einen Song aus dem Zweier, aber dann spielen wir den jetzt und dann den Abschiedssong. Ich bedanke mich fürs Zuhören, dass ihr alle so zahlreich eure Musikwünsche und Grüße und Infos reingeschickt habt. Schön, dass ihr dabei wart, auch wenn der Anlass so ein bisschen ein trauriger war. Mein Name ist Thomas Mandt. Bis zum nächsten Mal zur regulären Ausgabe von The Heart of Country. So long und happy trails.

All My Friends Say, and this was Luke Bryan. This is Herman the German Hammer, Lammersmeyer, CMR, Nashville.net, The German Connection. Ich bin froh, dass Sie da sind. Ja, schön, dass Sie da sind, und wir machen jetzt eine tolle neue Show. Here's David Cry and Sweet Country Music, and I love JD Minus on steel guitar.

Oh, wir gehen jetzt nach Louisiana und hier ist Goldie Hill und I'm Yvonne of the Bayou. Well, it sounds a little like Jambalaya, but that's fine.

Before the Next Teardrop Falls, Clay Walker and Freddie Fender. Ich hoffe, es geht Ihnen gut. Sie hatten Ihren Kaffee und Ihr Brötchen und vielleicht ein Mohn, ja, mein Mohnbrötchen sogar. Dann geht es Ihnen ja noch vielleicht noch besser. Ja, hier ist Hermann Lammersmeier. Ich freue mich. CMRNashville.net, Your German Connection. Here's Preston Pike and Slot Jockey Lady. Let's listen to that.

Ja, und wenn Sie Hermann Lammersmeyer und Matt Walker sehen wollen, dann ist das möglich. Am Sonntag, den 6. September in Hooksiel beim Gottesdienst und bei Country Music. Ja, Sie werden es sehen, was passiert. Wir wissen es auch noch nicht ganz genau. So ab 11 Uhr geht das los. Hier ist Bill Kirchen in Honky Tonk Hellfire.

Bill Kirchen und Honky Tonk Hellfire. Hier ist Hermann Lammersmeier. I'd like to live it again. Und ich spiele das für Mike Jenkins in Bremerhaven.

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